0: Oh, bei mir auch nicht, Harry. Break link in 5590 FL 5590 Papa
1: 3210 shoulder. 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
0: shoulder,
1: copy.